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1: Momentan messen wir in Augsburg-Bergheim 12 Grad und bedeckter Himmel. Eichach ebenfalls 12 Grad und Babenhausen 12 Grad und stark bewölkt. In der Nacht gibt es über Augsburg, Nordschwaben und dem Allgäu einen freundlichen Mix aus Wolken und klaren Abschnitten. Örtlich im Ostallgäu auch Nebel. Heute steigen die Temperaturen auf 23 bis 25 Grad. Am Nachmittag sind einzelne Schauer oder Gewitter möglich. In der kommenden Nacht Abkühlung auf 9 bis 14 Grad. Morgen wird es frischer und wechselhafter mit Sonne, dichteren Wolken und regional auch Schauern oder Gewittern. Am Donnerstag bleibt es grau und unbeständig, bevor am Freitag wieder öfter die Sonne dabei ist.
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1: Es liegen keine Staus oder Verkehrsbehinderungen vor. Es sind auch keine Blitzer gemeldet.
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0: Es ist 3 Uhr. 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
1: Die aktuellen Wetterwerte. Augsburg, Jakobervorstadt 11 Grad und bedeckt. Großaltingen 11 Grad. Bad Wörishofen 14 Grad. In dieser Nacht liegt über Augsburg, Nordschwaben und dem Allgäu dichte Bewölkung, im Ostallgäu auch Nebel. Am Morgen klart es auf, mittags wird es freundlich, später einzelne Schauer oder Gewitter, dazu angenehme 23 bis 25 Grad. Morgen zeitweise freundlich, aber nicht ganz beständig, Höchstwerte 17 bis 19 Grad. Am Donnerstag mehr Wolken und stellenweise Regen, zum Freitag hin wieder freundlicheres Wetter.
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1: Es liegen keine Verkehrsstörungen und keine Blitzer vor.
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1: Die aktuellen Wetterwerte. Augsburg, Jakobervorstadt 11 Grad und bedeckt. Großaltingen 11 Grad. Bad Wörishofen 14 Grad. In dieser Nacht liegt über Augsburg, Nordschwaben und dem Allgäu dichte Bewölkung, im Ostallgäu auch Nebel. Am Morgen klart es auf, mittags wird es freundlich, später einzelne Schauer oder Gewitter, dazu angenehme 23 bis 25 Grad. Morgen zeitweise freundlich, aber nicht ganz beständig, Höchstwerte 17 bis 19 Grad. Am Donnerstag mehr Wolken und stellenweise Regen, zum Freitag hin wieder freundlicheres Wetter.
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1: Es liegen keine Verkehrsstörungen und keine Blitzer vor.
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0: Es ist 4 Uhr. 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
1: Die aktuellen Wetterwerte. Augsburg 12 Grad und bedeckt. Gersthofen 10 Grad. Benningen 11 Grad. Die Nacht bei uns in Augsburg, Nordschwaben und dem Allgäu ist meist bedeckt. Im Unterallgäu und Ostallgäu gibt es stellenweise Nebel. Am Vormittag lockert es auf, später ist es freundlich und warm mit einzelnen Schauern oder Gewittern. Am Abend, besonders an den Alpen und rund um Augsburg-Landsberg, in Augsburg-Stadt bleibt es nachts etwas milder. Heute erreichen die Temperaturen 23 bis 25 Grad. Morgen gibt es Sonne, dichtere Wolken und zeitweise Regen bei 16 bis 19 Grad. Am Donnerstag bleibt es grau mit weiteren Schauern. Danach wird es wieder freundlicher.
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1: Derzeit gibt es keine Verkehrsbehinderungen und auch keine Blitzer.
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1: Die aktuellen Wetterwerte. Augsburg 12 Grad und bedeckt, Gersthofen 10 Grad, Benningen 11 Grad. Die Nacht bei uns in Augsburg, Nordschwaben und dem Allgäu ist meist bedeckt. Im Unterallgäu und Ostallgäu gibt es stellenweise Nebel. Am Vormittag lockert es auf, später ist es freundlich und warm mit einzelnen Schauern oder Gewittern. Am Abend, besonders an den Alpen und rund um Augsburg-Landsberg, in Augsburg-Stadt bleibt es nachts etwas milder. Heute erreichen die Temperaturen 23 bis 25 Grad. Morgen gibt es Sonne, dichtere Wolken und zeitweise Regen bei 16 bis 19 Grad. Am Donnerstag bleibt es grau mit weiteren Schauern. Danach wird es wieder freundlicher.
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1: Derzeit gibt es keine Verkehrsbehinderungen und auch keine Blitzer.
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1: Die aktuellen Wetterwerte. Augsburg, Hauenstetten 11 Grad und stark bewölkt. Meitingen ebenfalls 11 Grad. Heimertingen 10 Grad bei vielen Wolken. Der Dienstag startet mit vielen Wolken. Im Laufe des Vormittags lockert es aber auf und Nebelfelder halten sich vor allem in Nordschwaben sowie im Unter- und Ostallgäu. Am Abend ziehen einzelne Schauer durch, bei warmen 23 bis 25 Grad. In der Nacht bleibt es meist trocken mit Temperaturen zwischen 12 und 14 Grad. Morgen gibt es Sonne, dichtere Wolken und nachmittags örtlich Schauer oder Gewitter. Zur Wochenmitte wird es wechselhaft, am Freitag wieder freundlicher. In Augsburg, Nordschwaben und dem Allgäu.
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1: Ruhiger und störungsfreier Verkehr im Sendegebiet. Aktuell sind keine Radarfallen aufgebaut. Besser unterwegs mit KI und unserer Community.
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1: Die aktuellen Wetterwerte. Augsburg, Hauenstetten 11 Grad und stark bewölkt. Meitingen ebenfalls 11 Grad. Heimertingen 10 Grad bei vielen Wolken. Der Dienstag startet mit vielen Wolken. Im Laufe des Vormittags lockert es aber auf und Nebelfelder halten sich vor allem in Nordschwaben sowie im Unter- und Ostallgäu. Am Abend ziehen einzelne Schauer durch, bei warmen 23 bis 25 Grad. In der Nacht bleibt es meist trocken mit Temperaturen zwischen 12 und 14 Grad. Morgen gibt es Sonne, dichtere Wolken und nachmittags örtlich Schauer oder Gewitter. Zur Wochenmitte wird es wechselhaft, am Freitag wieder freundlicher. In Augsburg, Nordschwaben und dem Allgäu.
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1: Ruhiger und störungsfreier Verkehr im Sendegebiet. Aktuell sind keine Radarfallen aufgebaut. Besser unterwegs mit KI und unserer Community.
0: 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Es ist Dienstagmorgen. 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

0: Es ist 6 Uhr. 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
1: Im Moment in Augsburg-Pfersee 10 Grad und bedeckt. Adelsried ebenfalls 10 Grad. Marktoberdorf 12 Grad. Heute früh ist es bei uns oft noch trüb mit einzelnen Nebelfeldern. Im Laufe des Vormittags lockert es aber auf und am Nachmittag gibt es viel Sonne bei warmen 23 bis 25 Grad. Am Abend ziehen einzelne Schauer durch, die Nacht bringt milde 12 bis 14 Grad. Über Augsburg, Nordschwaben und dem Allgäu. Morgen startet freundlich, später mehr Wolken und am Nachmittag einzelne Schauer oder kurze Gewitter. Am Donnerstag wechselhaft, am Freitag wieder mehr Sonne, im Allgäu bleibt es stellenweise länger neblig und schaueranfällig.
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1: Es liegen keine Verkehrsbehinderungen vor und auch keine Blitzer wurden gemeldet.
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1: Wenn ihr abnehmen wollt oder aufhören mit Rauchen oder mehr Sport machen oder es euch aber einfach nicht gelingt, dann ist es meiner Meinung nach total wichtig, mal hinzuspüren, warum das nicht klappt. Denn es geht in allen Fällen ja darum, etwas für euren Körper und damit eure Gesundheit zu machen. Und das muss einem der eigene Körper eben auch erstmal wert sein. Also zu verzichten, Aufwand zu betreiben, auszuhalten, dass es ungemütlich und anstrengend ist. Dazu muss man seinen Körper erstmal genug lieben. Und das wiederum muss manchmal erstmal gelernt werden, weil wir unseren Körper aus diversen Gründen eben nicht genug lieben.
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18: Derzeit in Augsburg. Oberhausen 10 Grad und bedeckt. Graben 9 Grad. Oberstdorf 8 Grad. Zum Start in diesen Dienstag liegt am frühen Morgen noch viel Grau über Augsburg, Nordschwaben und dem Allgäu. Im Laufe des Vormittags lockert es auf. Am Nachmittag ist es freundlich bis sonnig bei warmen 23 bis 25 Grad. Gegen Abend ziehen einzelne Schauer und örtlich kurze Gewitter durch. Die Nacht bleibt meist dicht bewölkt und mit rund 12 bis 14 Grad recht mild. Morgen zeigt sich das Wetter zunächst freundlich, später gibt es wieder mehr Wolken und rund um Augsburg wird es etwas unbeständiger.
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18: Im Moment gibt es keine Staus oder Behinderungen. Die neuesten Blitzer in der Hans-Böckler-Straße in Augsburg. Gute Fahrt, dank KI und unserer Community.
17: 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Es ist Dienstagmorgen. 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
1: Termine im Griff. Dein Kalender ist voll, Arbeit, Fitnessstudio, Geburtstag der Freundin, Arzttermin und so weiter. Statt alles im Kopf zu jonglieren, sagt der KI, hey, mach mir einen Wochenplan, Montag bis Sonntag, sortiert nach Priorität. Sie strukturiert dann übersichtlich alles in Blöcken mit Pufferzeiten und klarer Reihenfolge. Und du kannst einfach per Sprachfunktion jederzeit sagen, was du schon erledigt hast oder was neu dazukommt. Die KI aktualisiert es für dich. So bleibt dein Plan flexibel, ohne dass du ständig nur anfangen musst.
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0: Es ist 7 Uhr. 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
1: Augsburg-Göggingen 12 Grad und bedeckt. Ried 10 Grad, Füssen 11 Grad. Heute starten wir mit etwas Grau und Nebel in den Tag. Später zeigt sich öfter die Sonne und am Abend ziehen einzelne Schauer durch. In der Nacht sinken die Temperaturen auf 12 bis 15 Grad. Morgen gibt es einen Mix aus Sonne und Wolken. Im Allgäu einzelne Schauer, dazu spürbarer Wind und 17 bis 19 Grad. Am Donnerstag bleibt es wechselhaft mit dichterer Bewölkung und später etwas Regen, bevor es am Freitag wieder freundlicher wird. Bei uns in Augsburg, Nordschwaben und dem Allgäu.
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1: Derzeit gibt es keine Verkehrsbehinderungen. Ihr habt freie Fahrt. Die neuesten Glitzer. In Augsburg auf der Friedberger Straße, außerdem auf der Hans-Böckler Straße. Besser unterwegs? Mit KI und unserer Community.
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1: Habt ihr schon mal mitbekommen, dass Eis auf Metall schneller schmilzt? Eis schmilzt auf Metall schneller als auf Holz. Obwohl beides ja die gleiche Temperatur hat, wenn es zum Beispiel draußen rumliegt. Aber Metall leitet Wärme sehr gut und bringt ständig neue Wärme zum Eis. Holz isoliert und gibt viel weniger Energie weiter. Deshalb verschwindet das Eis auf Metall deutlich schneller. Es geht also um Wärmeleitung, nicht um die Kälte.
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10: Momentan messen wir in Augsburg, Hahnstätten 14 Grad und bedeckt. Gessertshausen 12 Grad, Bad Hindelang 10 Grad. Heute früh gibt es oft noch dichte Wolken. Im Laufe des Vormittags wird es freundlicher und angenehm warm mit 22 bis 25 Grad. Am Abend sind einzelne, teils kräftige Schauer möglich. In der Nacht sinken die Temperaturen auf 12 bis 15 Grad. Morgen wechseln sich Sonne und Wolken ab. Richtung Allgäu sind einzelne Schauer oder Gewitter dabei. Am Donnerstag startet der Tag freundlich, später werden die Schauer wieder mehr. Zum Freitag zeigt sich dann öfter die Sonne.
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10: Bei uns immer die wichtigsten Verkehrsmeldungen zuerst. Auf der B300 ist in Fahrtrichtung Augsburg zwischen Göggingen, Ausfahrt Gabelsberger Straße in Augsburg und Stadtbergen, Leitershofen mit einem Stau von 3 Kilometern zu rechnen. Der Zeitverlust beträgt bis zu 14 Minuten. Auf der B19 Oberstdorf Richtung Kempten zwischen Herzmanns und Waltenhofen Süd staut es sich auf 2 Kilometern. Hier müsst ihr mit bis zu 29 Minuten Zeitverlust rechnen. Die neuesten Blitzer. In Augsburg auf der Zugspitzstraße, dem Klinkerberg und der Hans-Böckler-Straße. Auf der A8 bei Gersthofen. Besser unterwegs mit KI und unserer Community.
9: 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Es ist Dienstagmorgen. 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
1: Jeder von uns hat ein inneres Kind und reagiert deshalb auch manchmal wie ein Kind. Das kennt ihr, wenn ihr plötzlich beim Kollegen denkt, also der benimmt sich doch auch gerade wie ein Sechsjähriger. Dieses innere Kind kommt bei manchen mehr, bei anderen weniger zum Vorschein. Manche wissen davon, andere haben tatsächlich keine Ahnung. Dabei ist es wirklich wichtig, das innere Kind zu beachten, weil man vor allem in Beziehungen mit alten kindlichen Mustern reagiert. Die lassen sich verändern, wenn man mit dem inneren Kind arbeitet. Aber Vorsicht, die Arbeit mit dem inneren Kind sollte tatsächlich therapeutisch begleitet werden, weil traumatische Erlebnisse beachtet werden müssen.
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0: 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Es ist 8 Uhr. 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
1: Momentan messen wir in Augsburg stark bewölkt bei 15 Grad, Eurasburg 14 Grad und Memmingen 13 Grad. Heute Morgen ist es zwischen Donau und den Alpen noch häufig bewölkt. Im Tagesverlauf wird es freundlicher und angenehm warm. Am Abend sind einzelne Schauer mit örtlich kräftigem Regen möglich. In der Nacht gehen die Temperaturen auf 11 bis 14 Grad zurück. Morgen bleibt es insgesamt wechselhaft mit Sonne, Wolken und vor allem im Allgäu zeitweise Schauern. Die Höchstwerte erreichen 17 bis 19 Grad.
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1: Es gibt keine aktuellen Verkehrsstörungen. Die neuesten Blitzer. In Augsburg auf der Zugspitzstraße, dem Klinkerberg und der Hans-Böckler-Straße. Auf der A8 bei Gersthofen sowie auf der Vorwaldstraße in Durach. Kommt gut an, dank KI und unserer Community.
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1: KI beim Online-Shopping. Dir fehlt mal wieder ein Geschenk. Wenig Zeit, wenig Nerven. Sag einfach, mach mir 3 Geschenkideen für meinen Bruder. 30 Jahre, sportlich, Budget 50 Euro. Und je genauer du den Bruder beschreibst, also mit Hobbys, Charakter, Vorlieben etc., desto besser passen dann auch die Vorschläge. Die KI listet dir Ideen auf, die du dann direkt im Netz nachschauen kannst. So sparst du dir stundenlanges Scrollen und triffst schnell ins Schwarze. Ist schon geil.
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17: Momentan messen wir in Augsburg stark bewölkt bei 15 Grad, Eurasburg 14 Grad und Memmingen 13 Grad. Heute Morgen ist es zwischen Donau und den Alpen noch häufig bewölkt. Im Tagesverlauf wird es freundlicher und angenehm warm. Am Abend sind einzelne Schauer mit örtlich kräftigem Regen möglich. In der Nacht gehen die Temperaturen auf 11 bis 14 Grad zurück. Morgen bleibt es insgesamt wechselhaft mit Sonne, Wolken und vor allem im Allgäu zeitweise Schauern. Die Höchstwerte erreichen 17 bis 19 Grad.
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17: Es gibt keine aktuellen Verkehrsstörungen. Die neuesten Blitzer. In Augsburg auf der Zugspitzstraße, dem Klinkerberg und der Hans-Böckler-Straße. Auf der A8 bei Gersthofen sowie auf der Vorwaldstraße in Durach. Kommt gut an, dank KI und unserer Community.
16: 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Es ist Dienstagmorgen. 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
1: Habt ihr schon mal versucht, euch selbst zu kitzeln? Funktioniert nicht. Wieso? Also es funktioniert nur mit Überraschung. Dein Gehirn weiß aber genau, welche Bewegung du gleich selbst machst und dämpft die Reaktion schon vorher. Also dein Gehirn weiß, jetzt wirst du gekitzelt, dann findest du es auch nicht mehr schlimm. Die Nerven reagieren deshalb schwächer als bei fremden Berührungen. Dein Körper lässt sich von dir selbst nicht austricksen. Das Gehirn ist dir immer einen Schritt voraus.
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0: Es ist 9 Uhr. 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
1: Die aktuellen Wetterwerte. Augsburg, Bärenkeller am Rathausplatz, 16 Grad und bedeckt. Schwabmünchen, 15 Grad und stark bewölkt. Bergheim, 15 Grad. Bei uns startet der Vormittag noch mit vielen Wolken. Im Laufe des Tages wird es aber freundlich und warm, mit Höchstwerten zwischen 22 und 25 Grad. Am Abend gibt es stellenweise Schauer. In der Nacht bleibt es meist trocken bei 12 bis 15 Grad. Morgen zeigt sich das Wetter wechselhaft, mit Sonne, Wolken und einzelnen Schauern oder Gewittern, besonders Richtung Allgäu. Insgesamt etwas frischer.
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1: Uns liegen im Moment keine Staus und Behinderungen vor. Die neuesten Blitzer. In Augsburg auf der Konrad-Adenauer-Allee, der Zugspitzstraße und am Klinkerberg. Auf der A8 bei Gersthofen sowie auf der Vorwaldstraße in Durach. Gute Fahrt, dank KI und unserer Community.
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1: Wir sind doch alle immer wieder nervös, angespannt. Umso wichtiger ist es, mit kleinen, kurzen Übungen ein bisschen Ruhe und Entspannung in den Alltag zu holen. Ich habe euch mal zwei Beispiele. Das eine ist einfach 5 Minuten die Augen zu machen und mal drauf achten, was ihr für Geräusche hört. Was ist da alles in eurer Umgebung? Nur darauf den Fokus lenken. Oder eine Blume in die Hand nehmen und ganz genau beschreiben, was seht ihr da wirklich? Welche Farben seht ihr? Welche Muster? Und so weiter. Also das Wichtige oder der Trick daran ist, sich wirklich ausschließlich auf eine Sache zu fokussieren und keine anderen Gedanken zuzulassen. Und schon habt ihr eine kleine Achtsamkeitsübung im Alltag eingebaut und werdet dadurch ruhiger und entspannter. Ach ja, und statt der Blume könnt ihr auch einfach irgendeinen Gegenstand zu Hause nehmen oder ein Bild.
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13: Augsburg, Lechhausen, 17 Grad und bedeckt. Kissing, ebenfalls 17 Grad. Immenstadt, 16 Grad. Dichter Himmel am Vormittag, später wird es freundlich und angenehm warm mit 22 bis 25 Grad. Am Abend ziehen einzelne Schauer auf, im Allgäu auch schon früher und teils kräftiger. Die Nacht bleibt meist trocken. Morgen gibt es wechselhaftes Wetter mit etwas Sonne, einzelnen Schauern und 17 bis 19 Grad. Am Donnerstag erst freundlich, später wieder Schauer, zum Freitag wieder mehr Sonnenschein.
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13: Bei uns immer die wichtigsten Verkehrsmeldungen zuerst. Auf der A7 Ulm Richtung Füssenreute zwischen Föhringen und Illertissen gab es einen Unfall. Der Standstreifen ist blockiert und es befinden sich Personen auf der Fahrbahn. Die neuesten Blitzer. In Augsburg auf der Zugspitzstraße und in Gersthofen auf der A8. In Bieberbach auf der B12 bei Germeringen sowie in Durach auf der Vorwaldstraße. Jetzt noch genauer informiert mit KI-Unterstützung.
12: 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Es ist Dienstagmorgen. 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
1: Geburtstagsplanung ohne Stress. Du willst eine kleine Party schmeißen, aber dir schwirrt alles gleichzeitig im Kopf rum. Sagt der KI ganz entspannt, mach mir eine Checkliste für eine Feier mit 15 Leuten. Essen, Getränke, Musik, Einladung. Sie denkt dann jetzt nicht nur an Pizza und Bier, sondern auch an Servietten, Müllbeutel oder auch Kerzen. So hast du einfach alles griffbereit. Und während andere noch Zettel schreiben, bist du schon im Feiermodus.
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0: Es ist 10 Uhr. 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
1: Im Moment in Augsburg. Oberhausen 18 Grad und bedeckt. Königsbrunn 16 Grad, dazu Dierlewang 17 Grad. Heute lockert die Wolkendecke am Vormittag auf. Bis zum Nachmittag gibt es längere sonnige Abschnitte und angenehme 22 bis 25 Grad. Am Abend ziehen einzelne Schauer durch, vor allem Richtung Allgäu. Dazu frischt der Wind etwas auf. In der Nacht kühlt es auf 12 bis 15 Grad ab. Morgen wird es wechselhaft mit Sonne, dichteren Wolken und besonders im Allgäu einzelnen Schauern oder kurzen Gewittern. Am Donnerstag bleibt es zunächst oft trocken, später steigt die Schauerneigung wieder in Augsburg, Nordschwaben und dem Allgäu.
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1: Bei uns immer die wichtigsten Verkehrsmeldungen zuerst. A8, Stuttgart Richtung München zwischen Leipheim und Günzburg liegen Reifenteile auf der Fahrbahn. Außerdem befindet sich dort ein defekter LKW, der den Standstreifen blockiert. Die neuesten Blitzer. In Augsburg auf der Konrad-Adenauer-Allee, in Germaringen auf der B12 sowie in Denklingen auf der B17. In Landsberg auf der Iglinger Straße und in Heimenkirch auf der Nadenbergstraße. In Durach auf der Vorwaldstraße. Gute Fahrt, dank KI und unserer Community.
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1: Oh, das hätte ich als Schüler auch gerne mal ausprobiert. Papier riecht im Regen anders. Wenn es nass wird, verändert sich sein Geruch sofort. Wasser löst dabei Stoffe aus Holzfasern und Klebstoffen, die wir dann wahrnehmen. Dieser Geruch erinnert viele an Bücher, Kartons oder Keller. Das liegt daran, dass unser Gehirn Gerüche stark mit Erinnerungen verknüpft. Nasses Papier ist also so ein kleiner Nostalgie-Trigger.
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11: Augsburg, Viernhaberau, 18 Grad und bedeckt. Kloster Lechfeld, ebenfalls 18 Grad. Lauben, auch hier 18 Grad. Heute lockert es im Laufe des Tages auf und am Nachmittag gibt es längere sonnige Abschnitte bei warmen 22 bis 25 Grad. Am Abend ziehen einzelne Schauer auf, in der Nacht kühlt es auf 11 bis 14 Grad ab. Morgen gibt es einen Sonne-Wolken-Mix, am Donnerstag wird es wechselhaft mit Regen, bevor zum Freitag wieder mehr Sonne in Augsburg, Nordschwaben und dem Allgäu dabei ist.
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11: Im Moment gibt es keine Verkehrsstörungen. Die neuesten Blitzer. In Augsburg auf der Konrad-Adenauer-Allee sowie in Friedberg auf der Hadubertstraße, auf der B12 bei Germaringen und auf der B17 bei Denklingen. In Landsberg auf der Iglinger Straße. Am Ende auf der A96 bei Leutkirch eine Abstandsmessung. Kommt gut an, dank KI und unserer Community.
10: 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Es ist Dienstagmorgen. 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

0: summt, fühlt sich frei und glücklich. 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Es ist 11 Uhr. 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
1: Die aktuellen Wetterwerte. Augsburg 19 Grad und bedeckt. Bobingen 18 Grad. Waltenhofen ebenfalls 18 Grad. Bei uns in Augsburg, Nordschwaben und dem Allgäu lockert die Wolkendecke am späten Vormittag auf. Bis zum Nachmittag gibt es freundliche Abschnitte und milde bis warme Luft mit Höchstwerten zwischen 22 und 25 Grad. Am Abend ziehen stellenweise Schauer durch, im Allgäu auch etwas häufiger. In der Nacht kühlt es auf 11 bis 14 Grad ab. Morgen gibt es einen freundlichen Mix aus Sonne und Wolken, insgesamt aber etwas gedämpfter. Und zur Wochenmitte bleibt es leicht wechselhaft, bevor sich danach wieder öfter die Sonne zeigt.
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1: Bei uns immer die wichtigsten Verkehrsmeldungen zuerst. Vorsicht auf der B10 Augsburg Richtung Ulm zwischen Brandstätter See und Neu-Ulm Ost. Dort befinden sich Gegenstände auf der Fahrbahn. Die neuesten Blitzer. In Augsburg auf der Friedrich-Ebert-Straße und in Friedberg auf der Hadubert-Straße. Auf der B12 bei Germaringen. Am Ende auf der A8 bei Leipheim eine Abstandsmessung. Jetzt noch genauer informiert mit KI-Unterstützung.
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1: KI und aktuelle Infos. Also das ist heikel. Du willst wissen, was heute beim Bahnverkehr los ist? Dann reicht ChatGPT alleine nicht. Nein, dafür brauchst du die Websuche-Funktion. Frag also, schau bitte online nach den aktuellen Bahnmeldungen von heute. Und die KI kann es dann live für dich nachlesen. Bei Perplexity geht es noch einfacher. Also nicht ChatGPT, sondern perplexity.ai. Da tippst du die Frage ein und bekommst sofort Artikel mit Quellen. Und bei Gemini, also von Google, Gemini geschrieben, einfach fragen, zum Beispiel News Bahnverkehr heute, und du bekommst aktuelle Treffer direkt aus dem Netz. So weißt du genau, wo du gucken musst, wenn es wirklich live sein soll.
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20: Momentan messen wir in Augsburg Pfersee 19 Grad und bedeckt. Mehring ebenfalls 19 Grad. Wegensbach 19 Grad. Dichte Wolken bestimmen bei uns den Mittag. Später lockert es auf und es gibt angenehme 22 bis 25 Grad. Am Abend ziehen stellenweise Schauer durch, vereinzelt fällt etwas Regen. Morgen ist es freundlicher, aber mit 17 bis 19 Grad nicht mehr ganz so mild.
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20: Bei uns immer die wichtigsten Verkehrsmeldungen zuerst. Vorsicht auf der A7 Füssenreute Richtung Ulm zwischen Raststätte Allgäuertor Ost und Woringen. Dort liegt ein Spanngurt auf der Fahrbahn. Auf der B300 Augsburg Richtung Eichach zwischen Ecknach und Eichach Süd staut es sich auf 2 Kilometern. Der Zeitverlust beträgt bis zu 12 Minuten. In der Gegenrichtung zwischen Eichach Ost und Ecknach ebenfalls 2 Kilometer Stau mit einem Zeitverlust von bis zu 11 Minuten. Und auf der B16 Kaufbeuren Richtung Füssen, Augsburger Straße bis Sebastianstraße, zwischen Strausbergstraße und König-Ludwig-Brücke gibt es einen 2 Kilometer langen Stau mit bis zu 15 Minuten Zeitverlust. Die neuesten Blitzer. In Augsburg auf der Friedrich-Ebert-Straße, in Eichach am Mitterweg sowie in Kempten auf der Mozartstraße. In Möttingen auf der Don 10. Am Ende auf der A8 bei Leipheim eine Abstandsmessung. Gute Fahrt, dank KI und unserer Community.
5: 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Es ist Dienstagmittag. 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

0: Es ist 12 Uhr. 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
1: Im Moment in Augsburg, Spickel-Herrenbach 19 Grad und stark bewölkt. Obergriesbach ebenfalls 19 Grad. Dazu Marktoberdorf 19 Grad und bedeckt. Mittags ist es über Augsburg, Nordschwaben und dem Allgäu noch oft dicht bewölkt. Später lockert es auf und die Temperaturen erreichen angenehme 22 bis 25 Grad. Am Abend ziehen stellenweise Schauer durch, im Allgäu auch etwas kräftiger. In der Nacht dann Abkühlung auf 11 bis 14 Grad. Morgen gibt es einen Mix aus Sonne und Wolken. Insgesamt etwas frischer und zeitweise unbeständig.
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1: Bei uns immer die wichtigsten Verkehrsmeldungen. Zuerst Vorsicht auf der A7 Füssen-Reute Richtung Ulm. Zwischen Raststätte Allgäuer Tor Ost und Woringen liegt ein Spanngurt auf der Fahrbahn. In der Gegenrichtung Ulm Richtung Füssen-Reute brennt zwischen Memmingen Süd und Rastplatz Woringen ein PKW. Der Standstreifen ist blockiert und es befinden sich Personen auf der Fahrbahn. Außerdem gibt es auf der A7 Füssen-Reute Richtung Ulm zwischen Föhringen und Dreieck Hettistetten eine ungesicherte Unfallstelle. Auch hier ist der Standstreifen blockiert. Auf der B16 Kaufbeuren Richtung Füssen. In Füssen auf der Augsburger Straße bis Sebastianstraße zwischen Strausbergstraße und König-Ludwig-Brücke staut es sich auf 1 Kilometer mit einem Zeitverlust von bis zu 9 Minuten. Die neuesten Blitzer in Günzburg auf der Heidenheimer Straße und in Durach auf der Lingener Straße. In Eichach am Mitterweg sowie in Dietmannsried auf der Hauptstraße. In Kempten auf der Mozartstraße steht einer. Jetzt noch genauer informiert mit KI-Unterstützung.
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1: Wenn wir einen Autounfall haben oder uns was runterfällt, dann sind wir ja ganz oft ganz schön fies zu uns. Ne? Sowas wie, Alter, wie doof bin ich? Wie blöd kann man sein? Warum muss mir das schon wieder passieren? Und so weiter. Aber wenn einem sehr guten Freund dasselbe passiert, sind wir einfach froh, dass dem nichts passiert ist. Und dann sagen wir eher so Sachen wie, hey, das passiert jedem Mal, das gehört zum Leben dazu, das ist doch gar nicht so schlimm. Wir sind also zu uns viel gemeiner als zu anderen. Und dieser harte innere Kritiker, der ist gar nicht gut und ganz ungesund für uns. Deshalb gerne mehr Milde zulassen und versuchen, liebevoller mit sich zu sein. Also in Zukunft, wenn ihr das Auto irgendwo anditscht, dann einfach zu euch sagen, hey, das ist nicht so schlimm, das passiert jedem Mal und zum Glück geht's mir gut.
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14: Momentan messen wir in Augsburg-Inningen 22 Grad und stark bewölkt, Eurasburg 19 Grad, dazu bei Wörishofen ebenfalls 19 Grad. Mittags liegt über Augsburg, Nordschwaben und dem Allgäu noch dichte Bewölkung, später lockert es auf und zum Abend ziehen einzelne Schauer durch, bei Höchstwerten zwischen 22 und 25 Grad. Die Nacht bleibt meist trocken und wird deutlich frischer. Morgen gibt es Sonne und Wolken im Wechsel, am Nachmittag nur vereinzelt kurze Schauer, am Donnerstag dann mehr Wolken und zeitweise Regen, bevor es am Freitag wieder freundlicher ist.
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14: Bei uns immer die wichtigsten Verkehrsmeldungen zuerst. Vorsicht auf der A7 Ulm Richtung Füssen. Zwischen Memmingen Süd und Rastplatz Wöhringen brennt ein PKW. Der Standstreifen ist blockiert und es befinden sich Personen auf der Fahrbahn. Auf der A8 Stuttgart Richtung München besteht zwischen Raststätte Edenbergen Süd und Neusäß Gefahr durch einen defekten LKW sowie durch Reifenteile auf der Fahrbahn. Die B16 Kaufbeuren Richtung Füssen meldet zwischen Dr. Enzinger Straße und König-Ludwig-Brücke sowie zwischen Strausbergstraße und König-Ludwig-Brücke jeweils 1 Kilometer Stau mit einem Zeitverlust von bis zu 12 Minuten. Die neuesten Blitzer in Augsburg auf dem Pfarrer-Anton-Schwab-Weg sowie in Eichach auf dem Mitterweg, in Günzburg auf der Heidenheimer Straße und in Prittriching auf der LL7, in Nesselwang auf der OAL23 sowie in Durach auf der Lingener Straße. Gute Fahrt, dank KI und unserer Community.
13: 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Es ist Dienstagmittag. 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

0: Es ist 13 Uhr. 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
1: Derzeit in Augsburg Innenstadt bedeckt bei 22 Grad, Schildberg 21 Grad und Kirchheim in Schwaben 23 Grad. Über Augsburg, Nordschwaben und dem Allgäu ist der Dienstagmittag freundlich und warm. Später ziehen dichtere Wolken auf und am Abend sind stellenweise Schauer möglich. In der Nacht sinken die Temperaturen auf 12 bis 15 Grad. Morgen gibt es einen Mix aus Sonne und Wolken bei 17 bis 19 Grad. Am Donnerstag wird es wechselhafter mit einzelnen Schauern, bevor sich am Freitag wieder mehr Sonne zeigt.
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1: Bei uns immer die wichtigsten Verkehrsmeldungen. Zuerst Vorsicht auf der A7 Füssen-Reute Richtung Ulm. Zwischen Vöhringen und Dreieck Hettestetten ist der Standstreifen blockiert. Außerdem besteht Gefahr durch eine ungesicherte Unfallstelle. Auf der A8 Stuttgart Richtung München meldet die Polizei zwischen Raststätte Edenbergen Süd und Neusäß Gefahr durch einen defekten LKW sowie Reifenteile auf der Fahrbahn. Die B16 Kaufbeuren Richtung Füssen ist in Füssen auf der Augsburger Straße bis Sebastianstraße zwischen Strausbergstraße und König-Ludwig-Brücke auf einer Länge von 1 Kilometer wegen Stau betroffen. Der Zeitverlust beträgt bis zu 12 Minuten. Zwischen Dr. Enzinger Straße und König-Ludwig-Brücke kommt es ebenfalls auf 1 Kilometer zu Stau. Hier verliert ihr bis zu 9 Minuten. Die neuesten Blitzer in Augsburg auf der Oberländerstraße und dem Pfarrer-Anton-Schwab-Weg, in Eichach auf dem Mitterweg sowie in Günzburg auf der Heidenheimer Straße, in Durach auf der Lingener Straße. Gute Fahrt dank KI und unserer Community.
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1: Sprecht ihr beim Lesen leise mit? Also ganz viele schon. Ja, beim stillen Lesen aktiviert dein Gehirn nämlich dieselben Bereiche wie beim Sprechen. Dieses leise Mitsprechen im Kopf nennt man Subvokalisierung. Sie hilft uns, Wörter zu verstehen und Sinnzusammenhänge zu bilden. Bei manchen Menschen ist sie stärker, bei anderen wiederum schwächer ausgeprägt. Aber Lesen ist eigentlich nie ganz still.
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19: Die aktuellen Wetterwerte. Augsburg, Jakober Vorstadt, 23 Grad und stark bewölkt. Fischach ebenfalls 23 Grad. Kempten am Rathaus, 22 Grad und stark bewölkt. Heute wechseln sich Sonne und Wolken ab. Später kommen einzelne Schauer dazu. In der Nacht sinken die Temperaturen auf 11 bis 15 Grad. Morgen gibt es wieder einen Mix aus Sonne und Wolken bei 17 bis 19 Grad. Zur Wochenmitte bleibt es wechselhaft. Am Freitag zeigt sich das Wetter wieder freundlicher.
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19: Bei uns immer die wichtigsten Verkehrsmeldungen zuerst. Vorsicht auf der A8 Stuttgart Richtung München zwischen Raststätte Edenbergen Süd und Neusäß. Dort befindet sich ein defekter LKW und es liegen Reifenteile auf der Fahrbahn. Auf der B16 Kaufbeuren Richtung Füssen, Augsburger Straße bis Sebastianstraße zwischen Dr. Enzinger Straße und König-Ludwig-Brücke staut es sich auf einer Länge von 1 Kilometer mit einem Zeitverlust von bis zu 9 Minuten. Die neuesten Blitzer in Augsburg auf der Gabelsberger Straße, der Oberländerstraße und dem Pfarrer Anton Schwabweg, in Friedberg auf der Münchner Straße sowie auf der LL7 bei Prittriching. Außerdem auf der Johannesstraße in Lauingen. Gute Fahrt, dank KI und unserer Community.
18: 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Es ist Dienstagmittag. 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

0: Es ist 14 Uhr. 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
1: Momentan messen wir in Augsburg stark bewölkt bei 23 Grad, Neuses 23 Grad und Heimatingen 23 Grad und viele Wolken. Bei uns in Augsburg, Nordschwaben und dem Allgäu zeigt sich der frühe Nachmittag noch freundlich und warm, später ziehen aber dichtere Wolken auf und am Abend gibt es verbreitet Schauer, örtlich auch etwas kräftiger. In der Nacht sinken die Temperaturen auf etwa 11 bis 15 Grad. Morgen gibt es einen Mix aus Sonne und Wolken, insgesamt wird es etwas frischer und zeitweise wechselhaft.
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1: Bei uns immer die wichtigsten Verkehrsmeldungen zuerst. Vorsicht auf der A7 Ulm Richtung Füssen-Reute zwischen Rastplatz Seebach und Rastplatz Leubas. Dort liegen Reifenteile auf der Fahrbahn. Auf der A8 Stuttgart Richtung München zwischen Raststätte Edenbergen Süd und Neusäß gibt es einen defekten LKW und ebenfalls Reifenteile auf der Fahrbahn. Die B16 Kaufbeuren Richtung Füssen ist in Füssen auf der Augsburger Straße bis Sebastianstraße zwischen Dr. Enzinger Straße und König-Ludwig-Brücke sowie zwischen Strausbergstraße und König-Ludwig-Brücke jeweils 1 Kilometer gestaut. Der Zeitverlust beträgt bis zu 12 Minuten. Die neuesten Blitzer in Augsburg auf der Gabelsberger Straße sowie in Friedberg auf der Münchner Straße. Auf der B16 bei Günzburg und in Neu-Ulm auf der Hauptstraße. In Sonthofen auf der Sinnwagstraße, in Föhringen auf der Illertal-Tangente sowie auf der LL7 bei Prittriching. Gute Fahrt, dank KI und unserer Community.
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1: Haushaltsplan mit KI statt Zettel. Na, WG-Chaos kennt jeder. Jeder schwört, er war letzte Woche mit Putzen dran. Sagt der KI einfach, erstell mir einen Wochenplan mit 3 Personen, fair verteilt, Küche, Bad, Müll. Der Unterschied zum handgeschriebenen Zettel, Digitalplatz ist halt übersichtlich, lässt sich anpassen und geht auch nicht verloren. Und wenn du willst, kannst du den Plan sogar teilen oder mit Erinnerungen koppeln. So wird das Putzen dann zwar nicht spaßiger, aber endlich gerechter.
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13: Momentan messen wir in Augsburg-Bergheim 23 Grad und stark bewölkt, Welden 24 Grad, dazu Nesselwang 21 Grad, viele Wolken und später einzelne Schauer ziehen am Nachmittag über Augsburg, Nordschwaben und das Allgäu, dazu frischt der Wind etwas auf. In der Nacht kühlt es deutlich auf etwa 12 bis 15 Grad ab. Morgen gibt es frisches, wechselhaftes Wetter mit etwas Sonne, dichteren Wolken und nur noch 17 bis 19 Grad. Am Donnerstag bleibt es unbeständig mit weiteren Schauern, ehe es zum Freitag wieder freundlicher wird.
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13: Bei uns immer die wichtigsten Verkehrsmeldungen zuerst. Vorsicht auf der A980, Autobahn Dreieck Allgäu Richtung Waltenhofen. Zwischen Dreieck Allgäu und Durach ist der Standstreifen blockiert. Es befinden sich Personen auf der Fahrbahn und es hat einen Unfall gegeben. Auf der B16 Kaufbeuren Richtung Füssen. In Füssen auf der Augsburger Straße bis Sebastianstraße zwischen Dr. Enzinger Straße und König-Ludwig-Brücke staut es sich auf etwa 1 Kilometer. Ihr müsst mit einem Zeitverlust von bis zu 9 Minuten rechnen. Die neuesten Blitzer. In Neu-Ulm auf der Reutierstraße und der Hauptstraße, auf der B16 bei Günzburg sowie in Friedberg auf der Münchner Straße. In Sonthofen auf der Sinnwagstraße, auf der Illertal-Tangente bei Föhringen und auf der LL7 bei Prittriching. Besser unterwegs mit KI und unserer Community.
12: 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Es ist Dienstagmittag. 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

0: Es ist 15 Uhr. 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
1: Aktuell meldet Gersthofen 25 Grad und klar, Augsburg-Inningen 24 Grad, dazu Ettringen ebenfalls 24 Grad. Am Nachmittag gibt es bei uns Sonne und dichtere Wolken im Wechsel. Zum Abend ziehen von Westen einzelne, teils kräftige Schauer durch und der Wind frischt leicht auf. Die Temperaturen liegen heute bei warmen 23 bis 26 Grad und gehen in der Nacht auf 11 bis 15 Grad zurück. Morgen wird es freundlicher und meist trocken, aber spürbar kühler. Am Donnerstag folgt wieder wechselhaftes Wetter mit neuen Schauern, bevor es zum Freitag hin freundlicher aussieht.
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1: Bei uns immer die wichtigsten Verkehrsmeldungen zuerst. Vorsicht auf der A7 Ulm Richtung Füssen-Reute. Zwischen Dettingen an der Iller und Bergheim befinden sich Gegenstände auf der Fahrbahn. Ein defekter LKW blockiert den Standstreifen und es befinden sich Personen auf der Fahrbahn. Auf der B17 und B300 in Richtung Augsburg staut es sich zwischen Göggingen Süd-Auenstetten und Göggingen Ausfahrt Gabelsberger Straße in Augsburg auf 3 Kilometern. Der Zeitverlust beträgt bis zu 11 Minuten. Die B19 Oberstdorf Richtung Kempten ist zwischen Waldenhofen Süd und Kempten ebenfalls auf 3 Kilometern gestaut. Auch hier müsst ihr mit bis zu 11 Minuten Zeitverlust rechnen. Die neuesten Blitzer in Neu-Ulm auf der Reutierstraße und der Hauptstraße. Auf der B16 bei Günzburg sowie auf der Illertal-Tangente in Föhringen. In Sonthofen auf der Sinnwagstraße. Kommt's gut an, dank KI und unserer Community.
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1: Also wir meinen ja immer, dass wir uns selber kennen, ne? Und dann sagt man so Sachen über sich wie, ah, ich bin halt ungeduldig oder ich mache Sachen nie zu Ende, ich bin unsportlich oder ich bin nicht liebenswert oder sowas. Und das ist aber alles gar nicht unbedingt richtig. Das sind einfach Sätze, die wir gelernt haben, als wir klein waren, Glaubenssätze, die wir jetzt immer noch denken. Und das ist aber gar nicht so ganz tragisch, ne? Wichtig ist nur, dass wir verstehen, das hat uns irgendjemand erzählt und wir können das für uns jetzt ändern. Das heißt, wir können nach einem Prozess dazu kommen, uns selbst zu sagen, ich bin liebenswert und ich bin genau richtig, wie ich bin. Und weil diese Glaubenssätze eben den ganzen Alltag und damit auch die Zukunft bestimmen, ist es so wichtig, daran zu arbeiten, weil anderer Glaubenssatz, andere Zukunft. Cool, oder?
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13: Aktuell meldet Gersthofen 25 Grad und klar, Augsburg-Inningen 24 Grad, dazu Ettringen ebenfalls 24 Grad. Am Nachmittag gibt es bei uns Sonne und dichtere Wolken im Wechsel. Zum Abend ziehen von Westen einzelne, teils kräftige Schauer durch und der Wind frischt leicht auf. Die Temperaturen liegen heute bei warmen 23 bis 26 Grad und gehen in der Nacht auf 11 bis 15 Grad zurück. Morgen wird es freundlicher und meist trocken, aber spürbar kühler. Am Donnerstag folgt wieder wechselhaftes Wetter mit neuen Schauern, bevor es zum Freitag hin freundlicher aussieht.
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13: Bei uns immer die wichtigsten Verkehrsmeldungen zuerst. Vorsicht auf der A7 Ulm Richtung Füssen-Reute. Zwischen Dettingen an der Iller und Bergheim befinden sich Gegenstände auf der Fahrbahn. Ein defekter LKW blockiert den Standstreifen und es befinden sich Personen auf der Fahrbahn. Auf der B17 und B300 in Richtung Augsburg staut es sich zwischen Göggingen Süd-Auenstetten und Göggingen Ausfahrt Gabelsberger Straße in Augsburg auf 3 Kilometern. Der Zeitverlust beträgt bis zu 11 Minuten. Die B19 Oberstdorf Richtung Kempten ist zwischen Waldenhofen Süd und Kempten ebenfalls auf 3 Kilometern gestaut. Auch hier müsst ihr mit bis zu 11 Minuten Zeitverlust rechnen. Die neuesten Blitzer in Neu-Ulm auf der Reutierstraße und der Hauptstraße, auf der B16 bei Günzburg sowie auf der Illertal-Tangente in Föhringen, in Sonthofen auf der Sinnwagstraße. Kommt's gut an, dank KI und unserer Community.
12: 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Es ist Dienstagnachmittag. 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
1: Im Moment in Augsburg, Oberhausen 25 Grad und stark bewölkt. Gessertshausen 25 Grad. Kamlach ebenfalls 25 Grad. Bei uns ist es am Nachmittag noch warm und oft dicht bewölkt. Gegen Abend ziehen erste Schauer durch und die Temperaturen gehen auf etwa 13 bis 16 Grad zurück. Morgen gibt es wechselhaftes Wetter mit freundlichen Abschnitten und einzelnen Schauern. Besonders rund um Augsburg und Richtung Alpenrand. Die Höchstwerte liegen dann zwischen 17 und 20 Grad. Am Donnerstag bleibt es zunächst grau mit späteren Schauern. Zum Freitag zeigt sich dann wieder häufiger die Sonne.
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1: Bei uns immer die wichtigsten Verkehrsmeldungen. Zuerst die B300 in Richtung Augsburg ist zwischen dem Abzweig nach Hösel-Hurst und dem Abzweig nach Edenhausen nach einem Unfall gesperrt. Die neuesten Blitzer in Augsburg auf der Pferseer Straße, in Kempten auf der Madlener Straße sowie in Neu-Ulm auf der Reultierstraße und der Hauptstraße. Auf der B74 bei Rettenbach am Auerberg. Kommt's gut an, dank KI und unserer Community.
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1: Warum zucken wir Menschen eigentlich beim Einschlafen? Dieses plötzliche Zucken kurz vorm Einschlafen nennt sich Einschlafzucken. Dein Gehirn fährt gerade den Körper runter, die Muskeln entspannen sich und das Gehirn interpretiert das kurz als Fallen. Zur Sicherheit schickt es einen kleinen Muskelimpuls. Es ist so ein eingebauter Alarm aus der Steinzeit, als Schlafen auf Bäumen noch riskant war.
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9: Momentan messen wir in Augsburg Innenstadt stark bewölkt bei 25 Grad, Sielenbach 24 Grad und Sonthofen 19 Grad. Zum Start in den Nachmittag ziehen bei uns erste Schauer auf. Bis zum Abend bleibt es wechselhaft und warm mit rund 23 bis 26 Grad. In der Nacht lockern die Wolken wieder auf. Die Temperaturen gehen auf etwa 10 bis 13 Grad zurück. Morgen gibt es Sonne und Wolken im Wechsel. Am Nachmittag sind vor allem rund um Augsburg-Landsberg einzelne Schauer möglich.
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9: Bei uns immer die wichtigsten Verkehrsmeldungen zuerst. Auf der B300 in Richtung Augsburg ist zwischen dem Abzweig nach Höselhurst und dem Abzweig nach Edenhausen nach einem Unfall gesperrt. Auf der B19 in Richtung Kempten gibt es zwischen Waltenhofen Süd und Kempten einen Stau von 3 Kilometern Länge mit einem Zeitverlust von bis zu 11 Minuten. Die neuesten Blitzer in Dillingen auf dem Georg-Schmidt-Ring und auf der B472 bei Rettenbach am Auerberg. In Kempten auf der Madlener Straße. Gute Fahrt, dank KI und unserer Community.
8: 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Es ist Dienstagnachmittag. 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

0: 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Es ist 17 Uhr. 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
1: Augsburg 26 Grad und bedeckt, Hollenbach ebenfalls 26 Grad, Oberstdorf 20 Grad. Am Nachmittag ziehen über Augsburg, Nordschwaben und dem Allgäu dichtere Wolken auf. Bis zum Abend gibt es einzelne Schauer und die Luft bleibt noch warm. In der Nacht kühlt es deutlich ab auf etwa 10 bis 13 Grad. Morgen dann Sonne und Wolken im Wechsel, am Nachmittag sind kurze Schauer möglich und die Höchstwerte liegen zwischen 17 und 20 Grad. Im Allgäu oft etwas kühler. Am Donnerstag bleibt es wechselhaft, am Freitag zeigt sich das Wetter häufiger freundlich mit Sonne.
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1: Bei uns immer die wichtigsten Verkehrsmeldungen. Zuerst auf der B2 Augsburg Richtung Donauwörth ist zwischen Stettenhofen und Langweid in Langweid nach einem Unfall gesperrt. Eine Umleitung ist eingerichtet und wird Richtung Donauwörth über Stettenhofen, Forez und Langweid empfohlen. Die neuesten Blitzer in Kempten auf der Madlener Straße, in Dillingen auf dem Georg-Schmidt-Ring sowie in Neu-Ulm auf der Reutierstraße. Jetzt noch genauer informiert mit KI-Unterstützung.
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1: Perplexity für schnelle Infos. Wenn du Infos brauchst und gleich wissen willst, wo sie herkommen, nimm Perplexity AI, also .ai, Perplexity.ai. Das Tool sucht im Netz, zeigt dir die Quellen an und packt dir die Antwort kompakt zusammen. So kannst du schnell checken, ob die Angaben stimmen oder falsch sind. Gerade praktisch, wenn du Links oder Nachweise brauchst. Aber Achtung, wenn die Quelle Mist ist, ist die Antwort auch Mist. Also klick mal auf die Links, die zur Quelle führen und überprüfe das.
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9: Augsburg 26 Grad und bedeckt, Hollenbach ebenfalls 26 Grad, Oberstdorf 20 Grad. Am Nachmittag ziehen über Augsburg, Nordschwaben und dem Allgäu dichtere Wolken auf. Bis zum Abend gibt es einzelne Schauer und die Luft bleibt noch warm. In der Nacht kühlt es deutlich ab auf etwa 10 bis 13 Grad. Morgen dann Sonne und Wolken im Wechsel, am Nachmittag sind kurze Schauer möglich und die Höchstwerte liegen zwischen 17 und 20 Grad. Im Allgäu oft etwas kühler. Am Donnerstag bleibt es wechselhaft, am Freitag zeigt sich das Wetter häufiger freundlich mit Sonne.
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9: Bei uns immer die wichtigsten Verkehrsmeldungen zuerst. B-2 Augsburg Richtung Donauwörth. Zwischen Gersthofen-Bergstraße und Stettenhofen staut es sich auf 2 Kilometern. Der Zeitverlust beträgt bis zu 11 Minuten. Zwischen Stettenhofen und Langweid ist in Langweid nach einem Unfall die Strecke gesperrt. Eine Umleitung ist eingerichtet und wird über Stettenhofen, Forett und Langweid empfohlen. Die neuesten Blitzer auf der äußeren Günzburger Straße in Gundelfingen sowie auf dem Georg-Schmidt-Ring in Dillingen. Auf der B-74 bei Rettenbach am Auerberg und in der Madlener Straße in Kempten. Besser unterwegs mit KI und unserer Community.
8: 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Es ist Dienstagnachmittag. 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

0: Es ist 18 Uhr. 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
1: Derzeit in Augsburg. Jakobervorstadt 26 Grad und bedeckt. Inchenhofen ebenfalls 26 Grad. Westerheim 24 Grad und stark bewölkt. Am Dienstagabend ziehen bei uns noch Schauer und einzelne Gewitter durch. Später lockert es in der Nacht stellenweise auf und die Temperaturen gehen bis zum frühen Morgen auf etwa 10 bis 13 Grad zurück. Morgen ist das Wetter freundlicher mit Sonne und Wolken. Am Nachmittag kann es aber örtlich noch einen kurzen Schauer geben. Die Höchstwerte liegen dann bei 17 bis 20 Grad. Am Donnerstag wird es wieder wechselhafter mit dichteren Wolken und später einzelnen Schauern oder Gewittern, bevor sich zum Freitag hin wieder mehr Sonne zeigt.
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1: Bei uns immer die wichtigsten Verkehrsmeldungen zuerst. B2. Augsburg Richtung Donauwörth ist zwischen Stettenhofen und Langweid in Langweid nach einem Unfall gesperrt. Eine Umleitung ist eingerichtet und ihr werdet Richtung Donauwörth über Stettenhofen, Forez und Langweid sowie zwischen A8, B17, Augsburg West in Gersthofen und Stettenhofen auf 4 Kilometern durch einen Stau mit einem Zeitverlust von bis zu 1 Stunde und 10 Minuten aufgehalten. Zwischen A8, B17, Augsburg West und Gersthofen Bergstraße gibt es einen 3 Kilometer langen Stau mit einem Zeitverlust von bis zu 12 Minuten. Auf der B12 Kempten Richtung Lindau besteht zwischen B19, A980, Waldenhofen und Waldnau Gefahr durch eine Ölspur in Kombination mit aufkommendem Regen. Die neuesten Blitzer. In Gundelfingen auf der äußeren Günzburger Straße sowie auf der B74 bei Rettenbach am Auerberg. Gute Fahrt, dank KI und unserer Community.
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1: Das triggert mich. Das sagen gerade ja so viele, aber was ist damit eigentlich gemeint? In der Therapie meint das eigentlich Reize, denen wir mit ziemlich starken emotionalen Reaktionen begegnen und die haben auch oft einen traumatischen Hintergrund. Im Alltag sagen wir das, wenn uns was sehr extrem nervt. Beispiel, es triggert mich, wenn jemand wütend ist. Dann triggert mich in Wirklichkeit aber gar nicht die wütende Person, sondern etwas in mir. Zum Beispiel, weil ich als Kind nie wütend sein durfte oder weil mein Vater ganz viel wütend war. Auch hier lohnt sich also mal wieder der Blick zu mir selbst mit der Frage, warum ärgert mich das gerade so sehr?
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12: Derzeit in Augsburg. Lechhausen bedeckt bei 24 Grad. Schwab München 25 Grad. Dazu Marktrettenbach 21 Grad und Regen. Am Abend ziehen noch Schauer und einzelne Gewitter durch. Augsburg, Nordschwaben und das Allgäu. Später wird es meist trocken und die Nacht kühlt auf rund 12 Grad ab. Morgen startet freundlich. Ab dem Nachmittag gibt es mehr Wolken und örtlich Schauer. Höchstwerte zwischen 17 und 20 Grad. Am Donnerstag bleibt es wechselhaft mit Schauern. Zum Freitag hin zeigt sich wieder öfter die Sonne.
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12: Bei uns immer die wichtigsten Verkehrsmeldungen zuerst. Vorsicht auf der A7 Füssenreute Richtung Ulm zwischen Dreieck Hittestetten und Nersingen. Dort befindet sich eine ungesicherte Unfallstelle. In der Gegenrichtung Ulm Richtung Füssenreute auf Höhe Dreieck Allgäu blockiert ein Gegenstand den Standstreifen und es befinden sich Personen auf der Fahrbahn. Im Moment gibt es keine Geschwindigkeitskontrollen. Kommt's gut an, dank KI und unserer Community.
11: 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Es ist Dienstagabend. 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
1: Derzeit in Augsburg 21 Grad und bedeckt. Graben 25 Grad, Benningen 14 Grad. Heute Abend ziehen zwischen Donau und den Alpen noch Schauer und einzelne Gewitter durch. In der Nacht lockert es auf und die Temperaturen sinken auf 8 bis 13 Grad. Morgen startet der Tag freundlich. Später kommen Richtung Alpenvorland dichtere Wolken und einzelne Schauer dazu. Die Höchstwerte liegen meist bei 17 bis 19 Grad. Im Allgäu teils etwas darunter. Am Mittwoch bleibt das Wetter wechselhaft mit neuen Schauern und örtlichen Gewittern.
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1: Bei uns immer die wichtigsten Verkehrsmeldungen zuerst. Vorsicht auf der A7 Füssenreute Richtung Ulm, zwischen Dreieck Hittestetten und Nersingen. Dort besteht Gefahr durch eine ungesicherte Unfallstelle. Auf der B17 Landsberg Richtung Reute zwischen Hertweg und Abzweig nach Mühlberg blockiert ein umgestürzter Baum den Fahrstreifen. Es besteht Gefahr durch Gegenstände auf der Fahrbahn. Geschwindigkeitsmessungen wurden uns aktuell keine gemeldet. Gute Fahrt, dank KI und unserer Community.
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1: Ihr kennt doch den Spruch, das ist irgendwie 0815. Aber woher kommt der eigentlich? Also, wenn etwas 0815 ist, heißt das ja völlig durchschnittlich. Der Ausdruck stammt aus dem Ersten Weltkrieg und bezieht sich auf das Maschinengewehrmodell 0815. Soldaten haben damals so viel trainieren müssen, es war irgendwie Standard gar nichts Besonderes mehr. Und mit der Zeit wurde aus 0815 ein Synonym für langweilig und gewöhnlich.
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3: Derzeit in Augsburg 21 Grad und bedeckt. Graben 25 Grad, Benningen 14 Grad. Heute Abend ziehen zwischen Donau und den Alpen noch Schauer und einzelne Gewitter durch. In der Nacht lockert es auf und die Temperaturen sinken auf 8 bis 13 Grad. Morgen startet der Tag freundlich. Später kommen Richtung Alpenvorland dichtere Wolken und einzelne Schauer dazu. Die Höchstwerte liegen meist bei 17 bis 19 Grad. Im Allgäu teils etwas darunter. Am Mittwoch bleibt das Wetter wechselhaft mit neuen Schauern und örtlichen Gewittern.
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3: Es liegen uns keine Verkehrsstörungen vor. Blitzer und Abstandsmeldungen haben wir aktuell ebenfalls nicht.
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2: Es ist Dienstagabend. 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

0: 20 Uhr. 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
1: Augsburg, Hauenstetten 14 Grad und Regen. Adelzhausen 16 Grad. Trunkelsberg ebenfalls 14 Grad. Heute Abend ziehen noch einzelne Schauer durch. In der Nacht lockert es auf und die Temperaturen gehen auf 8 bis 13 Grad zurück. Morgen beginnt der Tag mit vielen Wolken. Später gibt es freundliche Abschnitte und am Nachmittag bleibt es meist trocken bei 16 bis 19 Grad in Augsburg, Nordschwaben und dem Allgäu. Am Donnerstag sind wieder einzelne Schauer und örtlich Gewitter möglich. Zum Wochenende zeigt sich dann häufiger die Sonne.
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1: Bei uns immer die wichtigsten Verkehrsmeldungen zuerst. Auf der A8 München Richtung Stuttgart sind zwischen Dasing und Friedberg der rechte sowie der mittlere Fahrstreifen nach einem Unfall gesperrt. Das Stauende liegt im Kurvenbereich in der Gegenrichtung. Auf der A8 Stuttgart Richtung München staut es sich zwischen Rastplatz Kirchholz und Dasing auf 2 Kilometern. Ihr müsst mit einem Zeitverlust von bis zu 9 Minuten rechnen. Geschwindigkeitsmessungen wurden uns aktuell keine gemeldet. Gute Fahrt, dank KI und unserer Community.
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1: Budgetplan mit KI. Am Ende des Gelds ist immer noch so viel Monat übrig. Ja, wo ist denn das Geld geblieben? Sagt der KI, mach mir einen Budgetplan für 1200 Euro Einkommen, 600 Euro Fixkosten, Rest für Freizeit. Sie teilt dir auf, was realistisch ist für Essen, für Freizeit und Rücklagen. Und du kannst auch zusätzlich sagen, bitte Tipps zum Sparen einbauen. So siehst du auf einen Blick, wo dein Geld hinläuft oder wo es vielleicht bei dir bleibt.
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1: Augsburg, Hauenstetten 14 Grad und Regen. Adelzhausen 16 Grad. Trunkelsberg ebenfalls 14 Grad. Heute Abend ziehen noch einzelne Schauer durch. In der Nacht lockert es auf und die Temperaturen gehen auf 8 bis 13 Grad zurück. Morgen beginnt der Tag mit vielen Wolken. Später gibt es freundliche Abschnitte und am Nachmittag bleibt es meist trocken bei 16 bis 19 Grad in Augsburg, Nordschwaben und dem Allgäu. Am Donnerstag sind wieder einzelne Schauer und örtlich Gewitter möglich. Zum Wochenende zeigt sich dann häufiger die Sonne.
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1: Bei uns immer die wichtigsten Verkehrsmeldungen zuerst. Auf der A8 München Richtung Stuttgart sind zwischen Dasing und Friedberg der rechte sowie der mittlere Fahrstreifen nach einem Unfall gesperrt. Das Stauende liegt im Kurvenbereich in der Gegenrichtung. Auf der A8 Stuttgart Richtung München staut es sich zwischen Rastplatz Kirchholz und Dasing auf 2 Kilometern. Ihr müsst mit einem Zeitverlust von bis zu 9 Minuten rechnen. Geschwindigkeitsmessungen wurden uns aktuell keine gemeldet. Gute Fahrt, dank KI und unserer Community.
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0: Es ist 21 Uhr. 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
1: Im Moment in Augsburg. Göckingen stark bewölkt bei 15 Grad. Klosterlechfeld 15 Grad. Und Kaufbeuren 13 Grad. Heute Abend ziehen zwischen Donau und den Alpen noch einzelne Schauer durch. In der Nacht lockert es auf und die Temperaturen sinken auf 8 bis 13 Grad. Morgen gibt es viele Wolken, später freundliche Abschnitte und am Nachmittag vereinzelt Schauer bei Höchstwerten zwischen 16 und 19 Grad. Am Donnerstag startet der Tag freundlich, später kommen wieder Regen und einzelne Gewitter dazu.
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1: Bei uns immer die wichtigsten Verkehrsmeldungen zuerst. Auf der A8 München Richtung Stuttgart sind zwischen Dasing und Friedberg der rechte und der mittlere Fahrstreifen nach einem Unfall gesperrt. Das Stauende befindet sich im Kurvenbereich. Auf der A96 Lindau Richtung München sowie in Gegenrichtung zwischen Erkheim und Mindelheim befinden sich Personen auf der Fahrbahn. Geschwindigkeitsmessungen wurden uns aktuell keine gemeldet. Gute Fahrt, dank KI und unserer Community.
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1: Zeit heilt doch alle Wunden. Ja, das ist so ein Spruch, den viele gerne sagen, der psychologisch betrachtet aber überhaupt nicht stimmt. Klar, Zeit bringt Abstand, aber geheilt wird da automatisch nichts. Nach schweren Erlebnissen oder traumatischen Erfahrungen hilft es, das aufzuarbeiten, zu verarbeiten, zu lernen, wie man damit umgeht, die Emotionen zu fühlen und. Also besser hinschauen, als abzuwarten und das Thema im Unterbewusstsein ein Leben lang mitzuschleppen und im Endeffekt immer darunter zu leiden.
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1: Im Moment in Augsburg. Göckingen stark bewölkt bei 15 Grad. Klosterlechfeld 15 Grad. Und Kaufbeuren 13 Grad. Heute Abend ziehen zwischen Donau und den Alpen noch einzelne Schauer durch. In der Nacht lockert es auf und die Temperaturen sinken auf 8 bis 13 Grad. Morgen gibt es viele Wolken, später freundliche Abschnitte und am Nachmittag vereinzelt Schauer bei Höchstwerten zwischen 16 und 19 Grad. Am Donnerstag startet der Tag freundlich, später kommen wieder Regen und einzelne Gewitter dazu.
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1: Bei uns immer die wichtigsten Verkehrsmeldungen zuerst. Auf der A8 München Richtung Stuttgart sind zwischen Dasing und Friedberg der rechte und der mittlere Fahrstreifen nach einem Unfall gesperrt. Das Stauende befindet sich im Kurvenbereich. Auf der A96 Lindau Richtung München sowie in Gegenrichtung zwischen Erkheim und Mindelheim befinden sich Personen auf der Fahrbahn. Geschwindigkeitsmessungen wurden uns aktuell keine gemeldet. Gute Fahrt, dank KI und unserer Community.
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0: Es ist Dienstagabend. 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

0: Es ist 22 Uhr. 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
1: Augsburg meldet Regen bei 15 Grad. In Kissing sind es ebenfalls 15 Grad. In Pfronten 11 Grad. Am Abend ziehen noch einzelne Schauer über Augsburg, Nordschwaben und das Allgäu. In der Nacht bleibt es oft dicht bewölkt bei frischen 11 bis 13 Grad. Morgen startet der Mittwoch teils grau und stellenweise nass. Am Nachmittag gibt es wieder freundlichere Abschnitte mit Höchstwerten zwischen 16 und 19 Grad. Am Donnerstag erst freundlich, später Schauer und einzelne Gewitter möglich. Insgesamt bleibt es leicht unbeständig bei uns in der Region.
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1: Bei uns immer die wichtigsten Verkehrsmeldungen zuerst. Auf der A8 Stuttgart Richtung München zwischen Dasing und Adelzhausen werden Schutzplanken erneuert. Der rechte Fahrstreifen und der Standstreifen sind gesperrt. Die neuesten Blitzer. In Augsburg auf der Bürgermeister-Ulrich-Straße, in Günzburg auf der Reisensburger Straße sowie in Neu-Ulm auf der Reutierstraße. Besser unterwegs mit KI und unserer Community.
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1: Woher kommt eigentlich der Ausdruck blau machen? Also wenn du blau machst, gehst du nicht zur Arbeit. Eine ziemlich weit verbreitete Erklärung ist folgende. Eine aus dem Mittelalter. Da geht's bis zurück zu den Färbern. Die mussten die Stoffe nach dem Färben an die Luft bringen, damit sie oxidieren und erst dann sind sie blau geworden. Währenddessen konnten die Färber nichts tun, hatten nichts zu tun, also frei, und deswegen haben sie da, ja, blau gemacht. Daher kommt das. Also das ist zumindest die Theorie.
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1: Augsburg meldet Regen bei 15 Grad. In Kissing sind es ebenfalls 15 Grad. In Pfronten 11 Grad. Am Abend ziehen noch einzelne Schauer über Augsburg, Nordschwaben und das Allgäu. In der Nacht bleibt es oft dicht bewölkt bei frischen 11 bis 13 Grad. Morgen startet der Mittwoch teils grau und stellenweise nass. Am Nachmittag gibt es wieder freundlichere Abschnitte mit Höchstwerten zwischen 16 und 19 Grad. Am Donnerstag erst freundlich, später Schauer und einzelne Gewitter möglich. Insgesamt bleibt es leicht unbeständig bei uns in der Region.
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1: Bei uns immer die wichtigsten Verkehrsmeldungen zuerst. Auf der A8 Stuttgart Richtung München zwischen Dasing und Adelzhausen werden Schutzplanken erneuert. Der rechte Fahrstreifen und der Standstreifen sind gesperrt. Die neuesten Blitzer. In Augsburg auf der Bürgermeister-Ulrich-Straße, in Günzburg auf der Reisensburger Straße sowie in Neu-Ulm auf der Reutierstraße. Besser unterwegs mit KI und unserer Community.
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0: Es ist Dienstagabend. 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

0: Es ist 23 Uhr. 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
1: Momentan messen wir in Augsburg, Jakober Vorstadt 15 Grad und bedeckter Himmel. Stadt Bergen ebenfalls 15 Grad, dazu Bad Hindelang 11 Grad und Regen. Am späten Abend ziehen über Augsburg, Nordschwaben und dem Allgäu noch einzelne Schauer durch. In der Nacht bleibt es meist dicht bewölkt bei 8 bis 13 Grad. Morgen beginnt es teils noch nass, später zeigt sich öfter die Sonne und es gibt milde 16 bis 19 Grad. Am Donnerstag steigt die Schauerneigung vor allem Richtung Allgäu. Im weiteren Verlauf wird es wieder freundlicher, aber zwischen Donau und den Alpen bleibt es etwas wechselhafter, während Nordschwaben zwischendurch etwas trockener ist.
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1: Im Moment gibt es keine Verkehrsbehinderungen. Die neuesten Blitzer. In Augsburg auf der Bürgermeister-Ulrich-Straße sowie in Günzburg auf der Reisensburger Straße.
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1: KI beim Stromsparen. Du denkst sofort an den Fernseher oder an den PC, wenn es ums Stromsparen geht. Aber es gibt Geräte, die heimlich viel mehr ziehen. KI kann dir eine Übersicht machen, welche typischen Vampirgeräte im Haushalt auch im Standby Strom fressen. Dazu gehören zum Beispiel auch alte Router oder Drucker, die 24/7 laufen, obwohl du sie kaum nutzt. Frag die KI, erstell mir eine Liste der größten Stromfresser im Haushalt mit Tipps zum Sparen. So bekommst du praktische Hinweise, die über das Offensichtliche hinausgehen.
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1: Momentan messen wir in Augsburg Jakober Vorstadt 15 Grad und bedeckter Himmel. Stadt Bergen ebenfalls 15 Grad, dazu Bad Hindelang 11 Grad und Regen. Am späten Abend ziehen über Augsburg, Nordschwaben und dem Allgäu noch einzelne Schauer durch. In der Nacht bleibt es meist dicht bewölkt bei 8 bis 13 Grad. Morgen beginnt es teils noch nass, später zeigt sich öfter die Sonne und es gibt milde 16 bis 19 Grad. Am Donnerstag steigt die Schauerneigung vor allem Richtung Allgäu. Im weiteren Verlauf wird es wieder freundlicher, aber zwischen Donau und den Alpen bleibt es etwas wechselhafter, während Nordschwaben zwischendurch etwas trockener ist.
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1: Im Moment gibt es keine Verkehrsbehinderungen. Die neuesten Blitzer. In Augsburg auf der Bürgermeister-Ulrich-Straße sowie in Günzburg auf der Reisensburger Straße.
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0: 0 Uhr. 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
1: Augsburg, Haunstetten 15 Grad und stark bewölkt. Großaltingen 14 Grad bei Regen. Sonthofen 11 Grad. Zum späten Abend ziehen bei uns noch einzelne Schauer durch. In der Nacht lockert es auf und die Temperaturen sinken auf 8 bis 13 Grad. Morgen gibt es anfangs noch viele Wolken und örtlich etwas Regen. Später zeigen sich wieder freundlichere Abschnitte. Die Höchstwerte liegen am Tag zwischen 16 und 19 Grad in Augsburg, Nordschwaben und dem Allgäu.
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1: Im Moment gibt es keine Staus oder Behinderungen. Die neuesten Blitzer. In Augsburg auf der Bürgermeister-Ulrich-Straße sowie in Günzburg auf der Reisensburger Straße. Kommt gut an, dank KI und unserer Community.
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1: Augsburg, Hauenstetten 15 Grad und stark bewölkt. Großaltingen 14 Grad bei Regen. Sonthofen 11 Grad. Zum späten Abend ziehen bei uns noch einzelne Schauer durch. In der Nacht lockert es auf und die Temperaturen sinken auf 8 bis 13 Grad. Morgen gibt es anfangs noch viele Wolken und örtlich etwas Regen. Später zeigen sich wieder freundlichere Abschnitte. Die Höchstwerte liegen am Tag zwischen 16 und 19 Grad in Augsburg, Nordschwaben und dem Allgäu.
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1: Im Moment gibt es keine Staus oder Behinderungen. Die neuesten Blitzer. In Augsburg auf der Bürgermeister-Ulrich-Straße sowie in Günzburg auf der Reisensburger Straße. Kommt gut an, dank KI und unserer Community.
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0: Es ist Mittwochnacht. 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

0: Es ist 1 Uhr. 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
1: Aktuell meldet Augsburg-Pfersee 15 Grad und bedeckt. Adelsried ebenfalls 15 Grad. Trunkelsberg 13 Grad bei Regen. In der Nacht liegt über Augsburg, Nordschwaben und dem Allgäu eine dichte Wolkendecke. Die Temperaturen sinken auf 8 bis 12 Grad. Am Mittwoch lockert es tagsüber auf. Am Nachmittag gibt es öfter Sonne und die Höchstwerte erreichen 20 bis 23 Grad. Im Allgäu bleibt es etwas wechselhafter mit einzelnen Schauern und Gewittern. Ab Donnerstag zeigt sich das Wetter wieder freundlicher mit vielen sonnigen Abschnitten.
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1: Bei uns immer die wichtigsten Verkehrsmeldungen zuerst. Vorsicht auf der A7, Füssenreute Richtung Ulm. Zwischen Reinhardshof-Tunnel und Nesselwang, dort liegt ein toter Fuchs auf der Fahrbahn. Geschwindigkeitsmessungen wurden uns aktuell keine gemeldet. Jetzt noch genauer informiert. Mit KI-Unterstützung.
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1: Aktuell meldet Augsburg-Pfersee 15 Grad und bedeckt. Aditzried ebenfalls 15 Grad. Trunkelsberg 13 Grad bei Regen. In der Nacht liegt über Augsburg, Nordschwaben und dem Allgäu eine dichte Wolkendecke. Die Temperaturen sinken auf 8 bis 12 Grad. Am Mittwoch lockert es tagsüber auf. Am Nachmittag gibt es öfter Sonne und die Höchstwerte erreichen 20 bis 23 Grad. Im Allgäu bleibt es etwas wechselhafter mit einzelnen Schauern und Gewittern. Ab Donnerstag zeigt sich das Wetter wieder freundlicher mit vielen sonnigen Abschnitten.
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1: Bei uns immer die wichtigsten Verkehrsmeldungen zuerst. Vorsicht auf der A7, Füssenreute Richtung Ulm. Zwischen Reinhardshof-Tunnel und Nesselwang, dort liegt ein toter Fuchs auf der Fahrbahn. Geschwindigkeitsmessungen wurden uns aktuell keine gemeldet. Jetzt noch genauer informiert. Mit KI-Unterstützung.
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0: Es ist Mittwochnacht. 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

0: 2 Uhr. 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
1: Augsburg-Lechhausen 14 Grad und bedeckt. Diedorf ebenfalls 14 Grad. Pfronten 11 Grad. In der Nacht bleibt es über Augsburg, Nordschwaben und dem Allgäu meist bedeckt. Die Tiefstwerte liegen zwischen 8 und 12 Grad. Am Tag zeigt sich öfter die Sonne, nur vereinzelt ziehen dichtere Wolken durch. Morgen startet freundlich, später werden die Wolken dichter. Gebietsweise gibt es Schauer und im Ostallgäu einzelne Gewitter, dazu 20 bis 23 Grad. Ab Freitag wird es wieder freundlicher, am Wochenende oft sonnig bis leicht bewölkt. Im Allgäu bleibt es wechselhafter, in Nordschwaben meist trocken.
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1: Derzeit gibt es keine Verkehrsbehinderungen und keine gemeldeten Blitzer.
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